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1: Es bleibt meist trocken in dieser Nacht, nur anfangs gibt's noch Schauer und Gewitter. Dazu kühlt es auf 16 bis 8 Grad ab. Tagsüber scheint im Südwesten die Sonne, sonst gibt's Wolken, Regen und später Gewitter. Die Temperaturen steigen auf 18 bis 33 Grad. Am Donnerstag bleibt es im Süden sonnig, im Norden gibt's noch ein paar Schauer. Am Freitag wird's schwülheiß mit bis zu 37 Grad. Im Westen und Nordwesten drohen kräftige Gewitter und Unwetter.
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1: Ich bin Moritz Einzel. Bei der Fußball-WM in den USA, Mexiko und Kanada steigt der Titelverteidiger ins Turnier ein. In diesen Minuten beginnt das Spiel Argentinien gegen Algerien. Norwegen hat sein erstes Gruppenspiel schon erfolgreich absolviert. Ein 4:1 Erfolg gegen den Irak, auch dank zweier Treffer von Topstürmer Erling Haaland. Zuvor hatte Frankreich den Senegal mit 3:1 besiegt. Später gibt's noch die Partie Österreich gegen Jordanien. Da ist Anstoß um 6 Uhr. Die USA und die anderen G7-Staaten wollen ihre Bemühungen verstärken, den Ukraine-Krieg zu beenden. Es soll neue Sanktionen gegen Russland geben, auch im Öl- und Gassektor, heißt es in einer Erklärung vom Gipfel im französischen Evian. Mehr von Ursula Winkler.
2: Russland soll unter Druck gesetzt werden, nicht nur mit Sanktionen gegen den Energiesektor. Die G7-Staaten wollen auch mehr Waffen an die Ukraine liefern und versprechen dem Land weitere Unterstützung für den nächsten Winter. Sie sehen ukrainische Fortschritte an der Front und sprechen auch nach dem US-Deal mit dem Iran von einem richtigen Zeitpunkt. Das Rahmenabkommen soll am Freitag von den USA und dem Iran unterzeichnet werden.
1: Veggie-Burger dürfen auch künftig weiterhin Veggie-Burger heißen. Das Europaparlament hat aber dafür gestimmt, dass auf vegetarischen Produkten keine Fleischbegriffe mehr stehen dürfen. Also kein Hühnchen, kein Steak, keine Rippchen. Betroffen sind alle Bezeichnungen, die sich auf Fleischarten oder einzelne Teilstücke beziehen. Kritik kommt aus Deutschland. Ernährungsminister Reiner hält die Neuregelung für unnötigen Mehraufwand.
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1: Tagsüber scheint im Südwesten die Sonne, sonst gibt's Wolken, Regen und später Gewitter. Die Temperaturen steigen auf 18 bis 33 Grad. Am Donnerstag bleibt es im Süden sonnig, im Norden gibt's noch ein paar Schauer. Am Freitag wird's schwülheiß mit bis zu 37 Grad. Im Westen und Nordwesten drohen kräftige Gewitter und Unwetter.
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1: Ich bin Moritz Einzel. Bei der Fußball-WM in den USA, Mexiko und Kanada ist gerade Halbzeit beim Auftaktspiel von Weltmeister Argentinien gegen Algerien und die Argentinier führen mit 1:0 durch einen Treffer von Lionel Messi. Norwegen ist richtig gut ins Turnier gestartet mit einem 4:1 gegen den Irak. Zuvor besiegte Frankreich den Senegal mit 3:1. Später feiert noch Österreich gegen Jordanien sein WM-Comeback. David Alaba freut sich drauf.
2: Das bedeutet uns natürlich sehr viel nach so einer langen Zeit, dass Österreich wieder dabei ist, nach fast 30 Jahren. Und da sind wir schon wirklich sehr, sehr stolz drauf.
1: Österreich gegen Jordanien, Anstoß ist um 6 Uhr. Seit gut 2 Jahren ist Kiffen in Deutschland quasi salonfähig. Die Teillegalisierung von Cannabis ist den Innenministern der Länder aber ein Dorn im Auge. Sie wollen bei ihrer Konferenz in Hamburg auf eine Kurskorrektur drängen. In einer Beschlussvorlage, die der Rheinischen Post vorliegt, sprechen sich die Innenminister dafür aus, das öffentliche Kiffen wieder zu verbieten. Zur Begründung sagen sie unter anderem, dass es Probleme bei der Strafverfolgung gebe, weil die Besitzmengen sehr hoch bemessen seien. Im Bemühen um ein Ende des Ukraine-Kriegs wollen die G7-Staaten den Druck auf den Aggressor Russland erhöhen. In einer Erklärung vor dem heutigen Abschluss des Gipfeltreffens im französischen Evian heißt es, man werde die Sanktionen weiter verschärfen, auch im Öl- und Gassektor. Außerdem wollen die G7-Staaten mehr weitreichende Waffen- und Luftverteidigungskapazitäten liefern.
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0: Deutschlandwetter. Quer durchs Land heute ein Wettermix. Wolken, Sonne, etwas Regen. Regen fällt besonders im Nordwesten und im Südosten. Dazu im Norden 18 bis 23 und im Süden 24 bis 32 Grad. In Elmshorn heute maximal 20 Grad, Plauen 22, Neuss 25 und im Pforzheim heute schon 30 Grad. Morgen überall trocken, sonnig und heiß. Am Freitag gegen Nachmittag steigt dann das Gewitterrisiko.
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0: Ich bin Katrin Steinberger. Es ist 5 Uhr. Guten Morgen. Es wird heiß die nächsten Tage. Wer Erfrischung in den Seen, Meeren oder Flüssen sucht, kann das bedenkenlos bei uns in Deutschland tun. Die Wasserqualität ist top. Das sagt die Europäische Umweltagentur. Die hat europaweit über 22.000 Badestellen geprüft. Das Ergebnis, die allermeisten sind super sauber. Wer endlos durch TikTok und Co. scrollt, fühlt sich oft gestresster und ängstlicher. Das zeigt eine aktuelle Studie der Uni Bayreuth. Die Wissenschaftler sagen, mehr als 4 Stunden am Tag scrollen macht uns unaufmerksamer und auch impulsiver. Aber wer feste digitale Routinen hat und von Freunden oder Familie unterstützt wird, kommt besser klar. Bei der Fußball-Weltmeisterschaft hat es am aktuellen Spieltag bisher deutliche Ergebnisse gegeben. Die Favoriten haben abgeliefert. Norwegen hat gegen den Irak 4:1 gewonnen. Frankreich besiegte den Senegal 3:1. Gerade läuft das Spiel Argentinien gegen Algerien. Heute feiert Österreich sein WM-Comeback. Nach 28 Jahren wieder mit dabei. Um 6 Uhr ist Anpfiff gegen Jordanien.
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5: Deutschlandwetter quer durchs Land, heute ein Wettermix. Wolken, Sonne, etwas Regen. Regen fällt besonders im Nordwesten und im Südosten. Dazu im Norden 18 bis 23 und im Süden 24 bis 32 Grad. In Elmshorn heute maximal 20 Grad, Plauen 22, Neuss 25 und im Pforzheim heute schon 30 Grad.

0: Morgen überall trocken, sonnig und heiß. Am Freitag gegen Nachmittag steigt dann das Gewitterrisiko.
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0: Ich bin Katrin Steinberger. Es ist 6 Uhr. Guten Morgen. Bei der Fußball-WM haben die Favoriten geliefert. Argentinien feiert einen 3:0-Sieg gegen Algerien. Dreifach-Torschütze war Lionel Messi mit 16 Toren bei einer WM, jetzt WM-Torrekordhalter. Norwegen hat 4:1 gegen den Irak gewonnen. Mitfavorit Frankreich ist mit einem 3:0-Sieg gegen den Senegal ins Turnier gestartet. Und gerade ist Anpfiff im Spiel Österreich gegen Jordanien. Für Österreich ist es die erste WM-Teilnahme seit 28 Jahren. Bundesverteidigungsminister Pistorius will richtig viel Geld in die Drohnenabwehr stecken. Bis Ende des Jahrzehnts sollen rund 16 Milliarden Euro investiert werden. Die Bundeswehr bekommt dafür neue Drohnen und Technik. Der Ukraine-Krieg zeige, wie wichtig Drohnen inzwischen sind, so Pistorius. Alle Soldatinnen und Soldaten sollen extra geschult werden. Cannabis ist seit 2 Jahren teilweise erlaubt und damit auch das öffentliche Kiffen. Aber das könnte sich bald ändern. Laut Rheinischer Post gibt es dazu eine neue Vorlage. Die Innenminister der Länder wollen das wieder verbieten. Heute treffen sie sich in Hamburg.
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2: Wunderschönen guten Morgen wünsche ich. Der erste Song gleich für diesen Mittwoch, Ultravox. Dancing with Tears in My Eyes. Das ist aber falsch. Es müsste heißen Dancing with Sandmännchen in My Eyes. So viel Sand ist da noch drin in den Augen. Oh.

0: Klassiker 90er Oli-Antenne mit Cock Robin, The Promise You Made. Ich verspreche, jetzt können wir uns nochmal umdrehen.
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0: Nix 3 Minuten, sogar länger, das auch versprochen. Über 5 Minuten jetzt. Ein wunderschöner Song zum langsam wach werden und starten in diesem Mittwoch. Ja, es ist Michael Jackson. Übrigens das Biopic über Michael Jackson, also Michael, ne, dieser Film im Kino, hat rund 912 Millionen Dollar weltweit eingespielt an der Kinokasse und hat damit Bohemian Rhapsody von Queen überholt. Ist also das erfolgreichste Musikbiopic aller Zeiten. So, Stand jetzt natürlich. So, hier ist Michael Jackson, hier ist die 80er, 90er Oldie-Antenne mit Will You Be There. Guten Morgen.

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Die großen Klassiker hier auf der 80er, 90er Oldie-Antenne, das ein Muss, ne? 65, da glüht die Luftgitarre mit The Rolling Stones. I can get no satisfaction. Schönen guten Morgen. Heute ist Mittwoch, der 17. Juni. Und das geht jetzt ganz schnell. Wirklich. Hier ist The Name of the Day. Zwei Namenstage heute. Alena und Volker. Oh. Könnt ihr sagen, hey, das habe ich auf der Oldie-Antenne gehört. Schönen guten Morgen. Mit Eric Carmen. Und Hungry Eyes. Dirty Dancing lässt grüßen. Damit habt einen guten Start in diesen Mittwoch.

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3: Das Deutschlandwetter. Von Flensburg bis Garmisch startet heute der Tag mit Schleierwolken. Mal locker, mal dichter. Nach und nach reißt es dann vielerorts auf. Ein bisschen Regen gibt es heute besonders im Nordwesten sowie im Südosten. In Rostock werden es heute maximal 20 Grad. In Bielefeld geht es temperaturenmäßig auf 21 Grad. 24 Grad in Berlin und 26 Grad werden es heute in München.
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3: Ich bin Katrin Steinberger, es ist 6:30. Guten Morgen. Das Europaparlament hat einem Verbot von KI-Anwendungen zugestimmt, mit denen sexualisierte Deepfakes erstellt werden können. Betroffen sind Tools, die realistische Nacktaufnahmen oder sexuelle Handlungen künstlich erzeugen. Neben Nutzern geraten damit auch die Anbieter solcher Werkzeuge, also die Plattform, in den Fokus. Das Verbot soll ab 2. Dezember in Kraft treten. Die USA und andere G7-Staaten wollen Russland stärker unter Druck setzen. Die Sanktionen sollen verschärft werden, vor allem bei Öl und Gas. Gleichzeitig bekommt die Ukraine mehr Luftabwehr und weitreichende Waffen, so ein Beschluss beim G7-Gipfel in Evian. Der Zeitpunkt dafür passe, heißt es, nach dem Deal der USA mit dem Iran zur Wiedereröffnung der Straße von Hormuz. Lionel Messi hat Argentinien einen Traumstart bei der Fußball-WM beschert. Er hat alle 3 Tore beim 3:0 gegen Algerien geschossen. Auch Norwegen hat abgeliefert. Das Team um Haaland gewann 4:1 gegen den Irak. Frankreich hat 3:1 gegen den Senegal gewonnen. Gerade läuft das Spiel Österreich-Jordanien. Die deutschen Spieler starten heute ihre Vorbereitung fürs nächste Gruppenspiel gegen die Elfenbeinküste am Samstag.
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4: Schönen guten Morgen, oder sollte ich sagen Moin. Ja, mit der Moin-Bucketlist von Jan Zerbst. Die nächste Ausgabe, die spiele ich euch gleich. Die ist lustig. Nach Chris Rea, Boney M. Und hier ist Paul Young. The Love of the Common People auf der 80er, 90er, Audi-Antenne.

0: 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Schönen guten Morgen. I can hear your heartbeat, Chris Rea. Und gleich die 90er mit Chesney Hawkes, geschrieben übrigens damals von Nick Kershaw für ihn, The One and Only. Und dazwischen serviere ich euch jetzt gepflegt zum Frühstück ein akustisches Fischbrötchen.
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2: Moin, ich bin Jan Zerbst und das sind 101 Dinge, die ein echtes Nordlicht gemacht haben muss und was der Rest von Deutschland unbedingt über unseren Norden wissen sollte.
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2: Und jetzt eine norddeutsche Kleingartenkolonie besuchen. Am Eingang steht Willkommen und direkt darunter steht Betreten nur für Mitglieder. Und dann ist ziemlich viel schriftlich untersagt. Grillen verboten, Hunde anleinen, nicht schreien, kein Ball spielen, nicht auf die Rasenflächen treten, kein Durchgang zu Parzelle 44. Es fühlt sich an wie ein botanischer Hochsicherheitsbereich. Die Leute, die hier einen Großteil ihres Lebens verbringen, sind eine Unterart des klassischen Norddeutschen. Sie lieben Regeln. Aber wer die Regeln einhält und mindestens 10 Gartenzwerge in seiner liebevoll gepflegten Parzelle hat, der erfährt hier echte norddeutsche Herzlichkeit und manchmal sogar ausgelassene Partys unter Einhaltung aller Vorschriften.
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0: Diesen Hit hätten wir beinahe nicht bekommen, weil für die Plattenfirma war das alles zu schräg, zu experimentell.
1: Das da.
0: Ja, und dann noch dieses Hasch-Hasch, Eye-to-Eye, Too-Shy und so. Ist kein Storytelling, sondern da geht's eher um Hemmung und Ablehnung und wir sehen uns dann doch wieder und so. Catcher Gugu, 83, Too-Shy. Schönen guten Morgen, die 80er, 90er Oldie-Antenne. Das hier macht garantiert Laune bei euch. Here's Earth, Wind & Fire, guten Morgen.

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9: Deutschlandwetter. Quer durchs Land heute ein Wettermix. Wolken, Sonne, etwas Regen. Regen fällt besonders im Nordwesten und im Südosten. Dazu im Norden 18 bis 23 und im Süden 24 bis 32 Grad. In Elmshorn heute maximal 20 Grad, Plauen 22, Neuss 25 und im Pforzheim heute schon 30 Grad. Morgen überall trocken, sonnig und heiß. Am Freitag gegen Nachmittag steigt dann das Gewitterrisiko.
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9: Ich bin Katrin Steinberger, es ist 7 Uhr. Guten Morgen. Neue Maßnahmen gegen Sozialbetrug. Damit befassen sich heute die Innenminister der Länder in Hamburg. Wer aus Südosteuropa kommt und nur kurz arbeitet, soll nicht direkt Geld bekommen können, berichtet die Bild vorab. Auch das Kindergeld für EU-Ausländer mit Kindern im Heimatland könnte gekürzt werden. Hamburgs Innensenator Grote will außerdem, dass straffällige Flüchtlinge schneller abgeschoben werden. Das EU-Parlament stimmt heute ab, ob Gentechnikregeln für Pflanzen gelockert werden. Genveränderte Produkte könnten dann ohne Kennzeichnung im Laden stehen. Gegner warnen vor unkontrollierter Ausbreitung auf anderen Feldern. Befürworter der neuen Regeln erwarten robustere Pflanzen, die weniger Dünger brauchen und besser mit Hitze umgehen. Bei der Fußball-Weltmeisterschaft gab es deutliche Ergebnisse. Lionel Messi hatte Argentinien im Alleingang zum 3:0 gegen Algerien geschossen. Messi erzielte damit sein insgesamt 16. Tor bei einer WM und stellt den Rekord von Miroslav Klose ein. Außerdem spielten Frankreich und Senegal 3:1, Norwegen besiegte den Irak mit 4:1 und aktuell spielt Österreich gegen Jordanien.
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11: Wunderschönen guten Morgen, rein in dieses Bergfest sozusagen. Ja, heute Mitte der Woche und dann geht es wieder bergab. Nein, also, na. Nick Kershaw, I Won't Let the Sun Go Down, habe ich gleich für euch, aber werde ich euch auflegen. Und zunächst eine der schönsten Stimmen überhaupt, Soul-Legende Whitney Houston. Aber nicht I Will Always Love You oder I Wanna Dance With Somebody, sondern das ist mein Favorite eigentlich. 99 war das der große Hit und der ist so cool. He is in my love is your love.

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0: 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Back again in Fulda auf dem Domplatz. Um 7:30 geht's los und wir haben sie hier bei der Oldie-Antenne. Schönen guten Morgen, hier ist Roxette. The Look.

0: Der Sommersound, gute Sommer wird auch kommen, heißt es. Ja, wir sind gespannt. Sehr wieder, eh. Die Pet Shop Boys, die 80er, 90er Oldie-Antenne. Schönen guten Morgen. Und jetzt gehen wir mal in die musikalische Küche rein und mixen was. Jetzt passt mal auf. Nehmen wir doch mal diesen Song.
1: Oh, Freak Out.
0: Das kennen wir, ne? Chic. Mit Nile Rodgers an der Gitarre. Oh. So, und dann nehmen wir Duran Duran. Und wenn wir das zusammenmischen und sind im Jahr 2026, dann kommt das hier raus. Nile Rodgers an der Gitarre, die neue

Die Single von Duran Duran und die heißt Freak to Love, ist also auf dem Markt. Klingt schon gut, gell? Ja, Duran Duran können sie einfach, ne? Hier sehen sie das Original, The Wild Boys. Single von Duran Duran und die heißt Freak to Love, ist also auf dem Markt. Klingt schon gut, gell? Ja, Duran Duran können sie einfach, ne? Hier sehen sie.

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3: Das Deutschlandwetter. Von Flensburg bis Garmisch startet heute der Tag mit Schleierwolken. Mal locker, mal dichter. Nach und nach reißt es dann vielerorts auf. Ein bisschen Regen gibt's heute besonders im Nordwesten sowie im Südosten. In Rostock werden es heute maximal 20 Grad. In Bielefeld geht's temperaturenmäßig auf 21 Grad. 24 Grad in Berlin und 26 Grad werden es heute in München.
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3: Ich bin Katrin Steinberger, es ist 7:30. Guten Morgen. Es wird heiß die nächsten Tage. Wer Erfrischung in den Seen, Meeren oder Flüssen sucht, kann das bedenkenlos tun. Die Wasserqualität ist top. Das sagt die Europäische Umweltagentur. Die hat europaweit über 22.000 Badestellen geprüft. Das Ergebnis? Die allermeisten sind super sauber. Nach dem Schuss auf einen Polizisten in Göttingen hat sich der gesuchte 16-Jährige der Polizei gestellt, zusammen mit seinem Anwalt. Der Beamte liegt weiter schwer verletzt im Krankenhaus. Die Hintergründe der Tat sind noch unklar, die Ermittlungen laufen. Der Polizist war mit Kollegen wegen einer Auseinandersetzung zwischen zwei rivalisierenden Großfamilien im Einsatz. Bei der Fußball-WM hat Weltmeister Argentinien Algerien mit 3:0 vom Platz gefegt. Alle drei Tore schoss Superstar Lionel Messi, der mit seinem 16. Tor bei einer Fußball-WM den Rekord von Miroslav Klose eingestellt hat. Frankreich siegte 3:1 gegen Senegal, Norwegen 4:1 gegen den Irak und im Spiel Österreich gegen Jordanien läuft die zweite Halbzeit.
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5: Und passend zum Frühstück lege ich euch gleich so einen richtig schönen golden Oldie auf. Ja, so richtig schön golden wie ein Toast. Ich sag noch nicht was, es geht zurück ins Jahr 69. Lasst euch überraschen, das machen wir gleich nach dem 80er von Mike Oldfield und Maggie Reilly to France. Und jetzt haltet eure Tassen und Teller fest. Es wird gehüpft, nicht nur getanzt, gehüpft. Hier ist Liquido, Narco.

passend zum Frühstück. Sugar, Sugar, ich weiß, Zucker ist ungesund, ja, aber schmeckt halt, ja, ist so. Und der Song gefällt, ne? 80er, 90er, Oldie-Antenne mit diesem Abstecher in die 60s. 69 war es, die Archies und Sugar, Sugar. Und der Song, der war sogar mal im All. Ja, der war so populär, dass damals bei der Apollo 12-Mission im selben Jahr der Astronaut Alan Bean ihn auf einer Kassette mit ins All genommen hat. Und also während dieses Ausflugs sozusagen hat die ganze Crew im Raumschiff getanzt. In der Schwerelosigkeit. Wie geht das? Geht das eigentlich? Schwerelos tanzen, wie macht man das? Ist das möglich? Egal. Was man auf jeden Fall machen kann im Raumschiff und woanders auch, sich einfach hinlegen und ein bisschen träumen. Und das machen wir jetzt. Ich sag nur, La Boom, die Fete, die 80er, 90er Oldie-Antenne. Guten Morgen mit Richard Sanderson. Reality.

Die 80er, 90er Oldie-Antenne mit der Hymne auf den Regen. Let it rain, Amanda Marshall. Wir wollen doch gar keinen Regen, wir wollen ja eigentlich Sommer. So richtig schön Sommer. Am Freitag ist es soweit. Angeblich kommt am Freitag, also deutschlandweit, der Sommer. Da sind wir mal gespannt. So, ich hänge gerade eine Spiegelkugel auf. Spiegelkugel ist wichtig, auch in Guten Morgen Deutschland, weil jetzt kommt so richtig Disco-Musik. Anfang der 80er Jahre war das ein Riesenhit. Und wenn man den heutzutage noch auflegt, dann ist die Tanzfläche voll. So, und deswegen hat sich der DJ Felix Yen gedacht, ich hole mir Casada ins Studio und mache da jetzt eine ganz aktuelle Coverversion und wetten, das geht in die Charts. Ihr erkennt es sofort. Hören wir mal rein bei Felix Yen.

Okay, das geht in die Charts hundertprozentig und dann wird das auch wieder in die Charts vielleicht kommen. Zumindest was die Streams anbelangt. Hier ist das Original, hier ist die 80er, 90er Oldie-Antenne mit Diana

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4: Deutschlandwetter. Zwischen Küste und Alpen viele Wolken, ab und zu scheint die Sonne. Im Nordwesten, da regnet es heute etwas und auch an den Alpen kann es kurz mal tröpfeln. Im Laufe des Tages gewinnt aber die Sonne immer mehr die Oberhand. In Kiel werden es da so maximal 20 Grad, in Erfurt 24, Düsseldorf 25 und in München geht es auf 26 Grad. Morgen wird es dann insgesamt freundlicher.
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4: Ich bin Katrin Steinberger. Es ist 8 Uhr. Guten Morgen. Der Investitionsstau in deutschen Städten und Gemeinden ist so groß wie noch nie. Laut KfW fehlen rund 231 Milliarden Euro. Das Geld wird vor allem gebraucht, um Straßen, Schulen und Sporthallen zu erneuern. Viele Kommunen glauben nicht, dass das Sondervermögen der Bundesregierung wirklich hilft. Dieses Jahr sind immerhin 50 Milliarden Euro für Renovierungen eingeplant, dort, wo der Rückstand am größten ist. Kinder sehen Social Media positiver als ihre Eltern. Fast die Hälfte der Jugendlichen glaubt, dass TikTok und Co. gut für sie sind. Bei den Erwachsenen sind es nur 21%, zeigt eine von der EU-Kommission beauftragte Studie. Im Schnitt verbringen Jugendliche 4,5 Stunden an einem Schultag mit Social Media, am Wochenende sogar noch mehr. Im Juli gibt es neue Empfehlungen aus Brüssel, ob ein Social-Media-Verbot für Kinder kommen soll. Bei der Fußball-Weltmeisterschaft läuft die Nachspielzeit im Spiel Österreich gegen Jordanien. Für die Österreicher ist es die erste WM seit 28 Jahren. Davor hat Argentinien gegen Algerien 3:0 gewonnen. Lionel Messi hat Argentinien diesen Traumstart beschert. Er hat alle drei Tore geschossen. Auch Norwegen gewann 4:1 gegen den Irak. Frankreich besiegte 3:1 den Senegal.
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6: Ein paar Hörer sind verzweifelt. Ja, weil wir die Bucketlist ganz früh heute gespielt haben und manche sagen, das habe ich versäumt. Ich möchte noch mal hören. Die Moin Bucketlist. Ah, hören wir noch mal rein. Das machen wir gleich. Nach OMD, nach Icehouse und hier.

0: Eishaus. Hey, little girl, das Eishaus brauchen wir vielleicht in den nächsten Tagen auch. Ne? Es ist 13 nach 8, hier ist die 80er, 90er Oldie-Antenne. Schönen guten Morgen und Gratulation nach Österreich, meine Lieben. No, bitte, geht doch. Gegen Jordanien, das Auftaktspiel bei der Fußball-WM gewonnen. Was für ein Krimi war das heute Morgen, ne? Stand 2:1 schon, dann aberkannt wegen Handspiel, wieder 1:1, dann Eigentor von Jordanien, wieder 2:1 und am Ende noch Nachspielzeit, 11 Meter für Österreich, 3:1. Also, Gratulation, meine Lieben. Das ist doch schön. Wird spannend alles. Vom Süden, also von den Alpen, geht es jetzt aber bei uns hier bei der 80er, 90er Oldie-Antenne in den hohen Norden. Wir bereiten uns mit einem kleinen Büchlein auf den Urlaub an Nord- und Ostsee vor. Ja, oder auch wenn ihr im Norden wohnt, ihr könnt da einiges dazulernen mit meinem Kollegen Jan Zerbst.
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2: Und jetzt eine norddeutsche Kleingartenkolonie besuchen. Am Eingang steht Willkommen und direkt darunter steht Betreten nur für Mitglieder. Und dann ist ziemlich viel schriftlich untersagt. Grillen verboten, Hunde anleinen, nicht schreien, kein Ball spielen, nicht auf die Rasenflächen treten, kein Durchgang zu Parzelle 44. Es fühlt sich an wie ein botanischer Hochsicherheitsbereich. Die Leute, die hier einen Großteil ihres Lebens verbringen, sind eine Unterart des klassischen Norddeutschen. Sie lieben Regeln. Aber wer die Regeln einhält und mindestens 10 Gartenzwerge in seiner liebevoll gepflegten Parzelle hat, der erfährt hier echte norddeutsche Herzlichkeit und manchmal sogar ausgelassene Partys unter Einhaltung aller Vorschriften.
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Die haben sich ja total zerstritten, gell? Konnten sich nicht mehr riechen, Paul Simon und Art Garfunkel. Aber jetzt haben sie sich wieder versöhnt. Gut, die sind Mitte 80, dann kann man auch sagen, okay, jetzt lassen wir alles gut sein, ne? Und haben dann gepostet auf Facebook, wir sind nicht mehr vereint, aber versöhnt. Das ist doch schön. Simon & Garfunkel hier auf der 80er, 90er Oldie-Antenne. Die großen Klassiker, die wir auch natürlich haben, Mrs. Robinson. Und das sind die 80er. Hier ist Laura Branigan, Self-Control. Schönen guten Morgen.

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1: Das Deutschlandwetter. Von Flensburg bis Garmisch startet heute der Tag mit Schleierwolken. Mal locker, mal dichter. Nach und nach reißt es dann vielerorts auf. Ein bisschen Regen gibt es heute besonders im Nordwesten sowie im Südosten. In Rostock werden es heute maximal 20 Grad. In Bielefeld geht es temperaturenmäßig auf 21 Grad. 24 Grad in Berlin und 26 Grad werden es heute in München.
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1: Ich bin Katrin Steinberger. Es ist 8:30. Guten Morgen. Österreich ist mit einem Sieg gegen Jordanien in die erste Fußball-WM seit 28 Jahren gestartet. 3:1 der Endstand. Wirbel sorgte ein Tor der Österreicher zum 2:1. Das wurde nach Videobeweis wegen Handspiel wieder aberkannt. Kurz darauf dann aber ein Eigentor durch Jordanien und das 2:1 für Österreich. In der Nachspielzeit fiel das 3:1 durch einen verwandelten Elfmeter. Davor spielten Norwegen Irak 4:1, Frankreich Senegal 3:1 und Argentinien Algerien 3:0. Die USA und andere G7-Staaten wollen Russland stärker unter Druck setzen. Die Sanktionen sollen verschärft werden, vor allem bei Öl und Gas. Gleichzeitig bekommt die Ukraine mehr Luftabwehr und weitreichende Waffen, so ein Beschluss beim G7-Gipfel in Evian. Der Zeitpunkt dafür passe, heißt es, nach dem Deal der USA mit dem Iran zur Wiedereröffnung der Straße von Hormuz. Drohnen spielen in militärischen Konflikten eine immer größere Rolle. Bundesverteidigungsminister Pistorius will deshalb viel Geld in die Drohnenabwehr stecken. Bis Ende des Jahrzehnts sollen rund 16 Milliarden Euro investiert werden. Die Bundeswehr bekommt dafür neue Drohnen und Technik. Alle Soldatinnen und Soldaten sollen dafür extra geschult werden.
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2: Die Mitte der Woche haben wir erreicht, das ist doch schön. Ja, und dann kommt noch der Donnerstag, Freitag und schon Wochenende. Ah, es geht so schnell. Meatloaf gleich, die 70er. You took the words right out of my mouth. Und das hier ist ein schöner 80er mit Michael Cimbello und Maniac.

die 80er, 90er Oldie-Antenne. Eddie Grant, I Don't Wanna Dance. Man will nicht tanzen, wenn es so heiß wird in den nächsten Tagen. Ja, der Sommer kommt jetzt wirklich. Ja, bisher wurden die 18 Grad als richtig warm verkauft, aber nee, so die 30, 35 Grad werden wir in den nächsten Tagen erreichen. Teilweise zumindest in Deutschland. Also der Sommer kommt und die Mücken haben ihre Flugpläne auch schon veröffentlicht. Ja, ach, da freuen wir uns drauf. Hier ist Mark Cohn.

Das hat schon Dampf, na Nina, irgendwie, irgendwo, irgendwann hier auf der 80er, 90er Oldie-Antenne. Jetzt schalten wir mal einen Gang runter. Ja, langsamer werden wir. Ist auch wichtig, ne, für die Seele zum Beispiel. Und wer ist da ein Spezialist für die Seele? Na, dieser Mann hier. Barry Manilow. Der Schmusesänger, er ist wieder da. Er hat ein neues Album rausgebracht am 5. Juni. Seitdem ist es auf dem Markt und heißt What a Time und klingt so. Das ist der Titelsong. What a time. The time of our life. Wie eh und je, ne? Der Romantiker. Er kann auch schwungvoll auf dem Album.

Klingt ein bisschen wie Can't Smile Without You, ne? So, und dieser Barry Manilow, der dieses neue Album herausgebracht hat, What a Time, hat ja den Lungenkrebs Gott sei Dank besiegen können. Der hat heute, Moment, ich muss den Sekt öffnen. So, der hat nämlich heute Geburtstag. Und da stoßen wir an auf seinen 83. Geburtstag. So, und falls ihr auch habt, dann feiert und wir stoßen auch auf euch an. Die 80er, 90er Oldie-Antenne. Hier ist der Balladenkönig Barry Manilow.

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12: Deutschlandwetter. Zwischen Küste und Alpen viele Wolken, ab und zu scheint die Sonne. Im Nordwesten, da regnet es heute etwas und auch an den Alpen kann es kurz mal tröpfeln. Im Laufe des Tages gewinnt aber die Sonne immer mehr die Oberhand. In Kiel werden es dazu maximal 20 Grad, in Erfurt 24, Düsseldorf 25 und in München geht es auf 26 Grad. Morgen wird es dann insgesamt freundlicher.
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12: Ich bin Katrin Steinberger. Es ist 9 Uhr. Guten Morgen. Das EU-Parlament stimmt heute ab, ob Gentechnikregeln für Pflanzen gelockert werden. Genveränderte Produkte könnten dann ohne Kennzeichnung im Laden stehen. Gegner warnen vor unkontrollierter Ausbreitung auf anderen Feldern. Befürworter der neuen Regeln erwarten robustere Pflanzen, die weniger Dünger brauchen und besser mit Hitze umgehen. Neue Maßnahmen gegen Sozialbetrug. Damit befassen sich heute die Innenminister der Länder in Hamburg. Wer aus Südosteuropa kommt und nur kurz arbeitet, soll nicht direkt Geld bekommen können, berichtet die Bild vorab. Auch das Kindergeld für EU-Ausländer mit Kindern im Heimatland könnte gekürzt werden. Hamburgs Innensenator Grote will außerdem, dass straffällige Flüchtlinge schneller abgeschoben werden. Österreich hat es geschafft und ist mit einem Sieg in die erste Fußball-Weltmeisterschaft seit 28 Jahren gestartet. Die Mannschaft von Ralf Rangnick besiegte Jordanien 3:1. Für Wirbel sorgte ein Tor der Österreicher zum 2:1. Das wurde nach Videobeweis wegen Handspiel wieder aberkannt. Kurz darauf dann aber sorgte ein Eigentor von Jordanien dann doch für das 2:1 für die Österreicher. In der Nachspielzeit verwandelten sie dann noch einen Elfmeter.
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14: Und diese Playliste jetzt beginnt schwungvoll. Jawohl, mit Phil Collins, Dance into the Light. Dann habe ich für euch noch die Beatles mit dabei, Harpo und Van Halen. Ja, die schönste Playliste, die 9 nach 9 für eure Arbeit. Jetzt auf der 80er, 90er, Audi Antenne.

0: eine Perle hier bei den 9 nach 9 auf der 80er, 90er Oldie Antenne. That's Freedom, John Farnham. Ach, schön, dass ihr hier seid. Schöner Mittwoch heute, deswegen habe ich auch schöne Karten gleich für euch. Ja, wir wollen euch Karten schenken. Wofür? Och, bleibt bei uns.
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0: 90er, 90er und die Antenne mit R.E.M., Man on the Moon. So, und jetzt habe ich was ganz, ganz Feines für euch.
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0: Und da sind wir so stolz, dass wir das präsentieren dürfen. Denn es ist so großartig, aber wer weiß das nicht besser als mein Studiogast. Hallo.
2: Hallo, mein Name ist Birgit Simmler. Ich bin die Chefin der Luisenburg-Festspiele und freue mich, dass ich da sein darf.
0: Wir freuen uns auch. Herzlich willkommen, Frau Simmler. Wie kann man sich denn die Luisenburg-Festspiele denn vorstellen?
2: Die Luisenburg-Festspiele, das ist das älteste, traditionsreichste und besucherstärkste Festival mit Repertoirebetrieb in ganz Deutschland. Mhm. Wir sitzen in Oberfranken vor den Pforten von Wunsiedel auf der Luisenburg. Und zwar dort im Naturmonument Luisenburg. Also ein Ort voll von Felsen, Mystik und wirklich ein besonderer Ort, um dort Theater zu erleben.
0: Ja, das stimmt. Und was wird denn gespielt in diesem Jahr?
2: In der Spielzeit 2026 haben wir 5 Eigenproduktionen als Familienstück Meister Eder und sein Pumuckl. Das große Musical ist die Rocky Horror Show.
0: Ja.
2: Das große Schauspiel der Da Vinci Code. Als Komödie haben wir Achtsam Morden und als Klassiker Romeo und Julia.
0: Oh.
2: Und wie immer finden Sie alle Termine und Tickets unter luisenburg-aktuell.de.
0: Da freuen wir uns auf jeden Fall drauf. Vielen Dank, Birgit Simmler, die Chefin der Luisenburg-Festspiele. Und wir haben jetzt was für euch. 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Hier ist Paul Young. Come back and stay.

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12: Das Deutschlandwetter. Quer durchs Land gibt's heute einen Sonne-Wolken-Mix. Etwas Regen fällt, besonders im Nordwesten und in Alpennähe. Im Norden werden es 18 bis 23, im Süden 24 bis 32 Grad. Höchstwerte heute Flensburg 17, Potsdam 24, Köln und Nürnberg 26 Grad. Morgen wechseln sich Wolken und immer mehr Sonne ab bei 25 bis 34 Grad.
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12: Ich bin Cordula Senft, es ist 10 Uhr. Die schwerkranke norwegische Kronprinzessin Mette Marit hat eine neue Lunge. Die 52-Jährige hat sich erfolgreich einer Transplantation unterzogen, teilte das norwegische Königshaus soeben mit. Mette Marit leidet unter Lungenfibrose, einer krankhaften Vernarbung des Lungengewebes. Zuletzt hatte sich ihr Zustand verschlechtert. Das EU-Parlament stimmt heute über gelockerte Gentechnikregeln ab. Produkte aus bestimmten gentechnisch veränderten Pflanzen sollen im Supermarkt nicht mehr gekennzeichnet werden müssen. Aufwendige Umweltprüfungen vor der Zulassung sollen wegfallen. Befürworter erhoffen sich dadurch neue Sorten, die weniger Dünger brauchen und besser mit Dürren zurechtkommen. Gegner warnen vor unkontrollierter Ausbreitung auf anderen Feldern. In den USA sollen 5 Männer einen Anschlag auf ein Kampfsport-Event zum Geburtstag von US-Präsident Trump letzten Sonntag geplant haben. Jetzt wurden sie wegen Verschwörung zum Mord angeklagt. Das FBI hatte die Verdächtigen am Wochenende in 4 Bundesstaaten festgenommen und damit den Angriff verhindert. Auch Regierungsmitglieder waren wohl im Visier.
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14: An dieser Stelle mal nochmal herzlichen Glückwunsch nach Österreich zum Sieg in der Fußball-WM gegen Jordanien 3:1. Jetzt stimmt auch mein Tippspiel wieder. Das ist gut, so gefällt mir das. So, was auch stimmt, ist die Playlist, die wir hier haben. Oh ja, die 10 nach 10 für euren Mittwoch. Ab in die 60s geht's auch bei der 80er, 90er Oldie-Antenne. Immer wieder mal die großen Hits. Mary Hopkin, Those Were The Days. Dann Foreigner habe ich für euch. Pur Abenteuerland und hier... Der Start in diese 10 nach 10. Oh, wunderbar. Hier ist Steve Winwood.

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0: Sie läuft 1993 auf der 80er, 90er Oldie-Antenne und Sweet Harmony. Ja, jetzt wird alles harmonisch, weil Schwabenmiede ist raus.
1: Naja, also dieses dreckige Lachen von mir.
0: Ja, Evi Ott übernimmt jetzt mit ihrem dreckigen Lachen ab 11 Uhr. Ja, aber es ist ja Mittwoch und da geht eh alles schneller. Wochenmitte sozusagen, ne? Die Mitte der Woche haben wir schon erreicht. Und
1: nee.
0: Was schaust nee, da muss, du so?
1: Ja, aber es ist doch viel mehr als eine Wochenmitte.
0: Was ist mehr?
1: Also, wie erklärt das? Der Mittwoch, ja?
0: Ja?
1: Wie wir immer sagen, Wochenmitte. Mhm. Halbzeit ist geschafft. Mhm. Aber
0: genau.
1: Weißt du, wenn du jetzt mal den Mittwoch als Wochenmitte siehst,
0: ja,
1: dann ist doch ein Mittwoch viel näher am kommenden Wochenende dran, als vom letzten Wochenende weg. Also verstehst du, am Mittwoch haben wir nur noch den

0: Donnerstag und dann sind wir schon im Freitag und dann ist schon Wochenende und wenn du Wochenmitte so siehst, dann ist ja der Dienstag und der Montag und da war das letzte Wochenende. Also es ist doch, das ist doch eigentlich viel mehr als nur eine von dir so,
1: so
0: formulierte
1: Evi Ort übernimmt
0: Wochenmitte.
1: Also jetzt
0: Donnerstag
1: die Wochenmitte
0: und dann ist
1: ab
0: schon Wochenende.
1: 11 Uhr. Ja.
0: Ist
1: und Schwabmitte ist schnell raus. Ich bin schnell raus.

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4: Das Deutschlandwetter. Quer durchs Land gibt's heute einen Sonne-Wolken-Mix. Etwas Regen fällt besonders im Nordwesten und in Alpennähe. Im Norden werden es 18 bis 23, im Süden 24 bis 32 Grad. Höchstwerte heute Flensburg 17, Potsdam 24, Köln und Nürnberg 26 Grad. Morgen wechseln sich Wolken und immer mehr Sonne ab bei 25 bis 34 Grad.
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4: Ich bin Cordula Senft, es ist 11 Uhr. Die Zahl antisemitisch motivierter Vorfälle in Deutschland ist fast unverändert hoch. Das geht aus dem Jahresbericht der Informations- und Meldestellen RIAS hervor, der in Berlin vorgestellt wurde. Demnach gab es 8.725 Fälle, 9 mehr als im Jahr davor, aber dreimal so viel wie im Jahr vor dem Terrorangriff der Hamas auf Israel im Oktober 23. Eine Trendwende ist nicht in Sicht, heißt es in dem Bericht. Der Bayerische Verfassungsschutz darf die AfD weiter beobachten. Die Partei ist mit ihrem Antrag auf Berufung gegen ein Urteil des Verwaltungsgerichts München gescheitert. Das hat der Bayerische Verwaltungsgerichtshof mitgeteilt. Die Partei wird seit Sommer 2022 als Verdachtsfall beobachtet und wird im offiziellen Verzeichnis extremistischer Organisationen geführt. Irgendwann wird er geknackt, der Lotto-Jackpot. Inzwischen ist das aber seit 23 Ziehungen nicht passiert. So lang wie noch nie, heißt es vom deutschen Lotto- und Toto-Blog. Vielleicht hat heute jemand Glück bei der Ziehung heute Abend. 50 Millionen Euro sind im Topf.
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6: Schönen Vormittag wünsche ich euch. Fast schon wieder Halbzeit in der Woche. Billy Ocean gleich für euch. Ganz geschmeidig ins nächste To-Do mit Eleanor Miles, Black Velvet. Und los geht's mit Savage Garden.

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1: Und jetzt eine norddeutsche Kleingartenkolonie besuchen. Am Eingang steht Willkommen und direkt darunter steht Betreten nur für Mitglieder. Und dann ist ziemlich viel schriftlich untersagt. Grillen verboten, Hunde anleinen, nicht schreien, kein Ball spielen, nicht auf die Rasenflächen treten, kein Durchgang zu Parzelle 44. Es fühlt sich an wie ein botanischer Hochsicherheitsbereich. Die Leute, die hier einen Großteil ihres Lebens verbringen, sind eine Unterart des klassischen Norddeutschen. Sie lieben Regeln. Aber wer die Regeln einhält und mindestens 10 Gartenzwerge in seiner liebevoll gepflegten Parzelle hat, der erfährt hier echte norddeutsche Herzlichkeit und manchmal sogar ausgelassene Partys unter Einhaltung aller Vorschriften.
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Das ist jetzt die Frage, ist das noch Italienisch für Anfänger oder Fortgeschrittene? Quanto d'amore sei, du bist voller Liebe. Eros Ramazzotti auf der 80er, 90er Oldie-Antenne. Cliff Richard gleich für euch, damit ihr entspannt durch den Vormittag kommt. Wir können aber auch gern noch einen Gang runterschalten mit Bryan Adams. Und der hatte bei diesem Hit einen ganz konkreten Auftrag. Bitte mach einfach eine richtig gute Ballade. Ein Klacks für einen Bryan Adams.

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6: Das Deutschlandwetter. Quer durchs Land gibt's heute einen Sonne-Wolken-Mix. Etwas Regen fällt, besonders im Nordwesten und in Alpennähe. Im Norden werden es 18 bis 23, im Süden 24 bis 32 Grad. Höchstwerte heute Flensburg 17, Potsdam 24, Köln und

0: Nürnberg 26 Grad. Morgen wechseln sich Wolken und immer mehr Sonne ab bei 25 bis 34 Grad.
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0: Ich bin Cordula Senft. Es ist 12 Uhr. Der Ruf von deutschen Unternehmen nach Unabhängigkeit von US-Tech-Riesen wird immer lauter. Das zeigt eine neue Bitkom-Umfrage. 85% finden, Deutschland ist bei Cloud-Technologien zu abhängig von Anbietern aus den USA. Trotzdem nutzen 71% US-Clouds, obwohl fast alle lieber deutsche Anbieter hätten. Das Problem, sagen viele, es gibt kaum gleichwertige europäische Alternativen. Die schwerkranke norwegische Kronprinzessin Mette-Marit hat eine neue Lunge. Die 52-Jährige hat sich erfolgreich einer Transplantation unterzogen, teilte das norwegische Königshaus mit. Mette-Marit leidet unter Lungenfibrose, einer krankhaften Vernarbung des Lungengewebes. Zuletzt hatte sich ihr Zustand verschlechtert. In den USA sollen 5 Männer einen Anschlag auf ein Kampfsport-Event zum Geburtstag von US-Präsident Trump letzten Sonntag geplant haben. Jetzt wurden sie wegen Verschwörung zum Mord angeklagt. Das FBI hatte die Verdächtigen am Wochenende in 4 Bundesstaaten festgenommen und damit den Angriff verhindert. Auch Regierungsmitglieder waren wohl im Visier.
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2: Hallo ihr Lieben und kommendes Wochenende ganz, ganz viele Sonnenwendfeuer bei uns auf den Bergen, an den Seen oder in den Dörfern. Super schöne Tradition zur Sommersonnenwende. Aber wir machen jetzt schon eins mit John Parr, St. Elmo's Fire.

The Birds auf der 80er, 90er Oldie-Antenne. Michael Jackson gleich für euch. Und genau der war es, der Backstage nach einem Queen-Konzert gesagt hat, genau das müsst ihr als Single rausbringen. Und jetzt stellt euch mal allein die Situation vor, Michael Jackson, der Queen, einen Rat gibt. Und schon hat der Song, finde ich, irgendwie so einen anderen Touch. Und wahrscheinlich war es auch genau dieses Intro, das nicht nur Michael Jackson so geflasht hat. Queen, Another One Bites the Dust. Let's go!

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Da gehen die Ohren in die Herzform. Elton John, Nikita, schöne Mittwoch auf der 80er, 90er Oldie-Antenne. Es ist vielleicht ein guter Zeitpunkt, dass wir uns so ein paar Gedanken zu Plastik in unseren Beauty-Produkten machen. Die Briten gehen mit dem Plastic-Free Beauty Day voraus. Beauty-Abfälle und Verpackungen werden da gesammelt, um zu zeigen, wie Marken, Einzelhändler und Verbraucher so kleine Veränderungen machen können, um aber wirklich einen großen Unterschied zu bewirken. Also, es muss jetzt nicht das Gänseblümchen sein, mit dem wir uns das Gesicht einreiben, aber ich glaube, alle wissen, wie es gemeint ist.

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6: Das Deutschlandwetter. Quer durchs Land gibt's heute einen Sonne-Wolken-Mix. Etwas Regen fällt noch im Nordwesten und an den Alpen. Im Norden werden es heute 18 bis 23 Grad, im Süden 24 bis 32 Grad. Die Höchstwerte heute in Flensburg 17, in Potsdam 24, in Köln und Nürnberg 26 Grad.
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6: Ich bin Arno Siegemund, es ist 13 Uhr, guten Tag. Die Zahl der antisemitisch motivierten Vorfälle in Deutschland ist fast unverändert hoch. Das geht aus dem Jahresbericht der Informations- und Meldestelle RIAS hervor. Demnach gab es 8.725 Fälle, 9 mehr als im Jahr davor, aber dreimal so viel wie im Jahr vor dem Terrorangriff der Hamas auf Israel im Oktober 2023. Das EU-Parlament stimmt heute über gelockerte Gentechnikregeln ab. Produkte aus bestimmten gentechnisch veränderten Pflanzen sollen im Supermarkt nicht mehr gekennzeichnet werden müssen. Aufwendige Umweltprüfungen vor der Zulassung sollen wegfallen. Irgendwann wird er geknackt, der Lotto-Jackpot. Inzwischen ist das aber seit 23 Ziehungen nicht mehr passiert, so lang wie noch nie, heißt es vom deutschen Lotto- und Toto-Block. Vielleicht hat ja heute jemand Glück bei der Ziehung am Abend. 50 Millionen Euro sind im Topf.
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8: Ja, und es gibt so Hits, die holen uns wirklich im Soforteffekt aus dem Mittagsloch. Billy Joel zum Beispiel. So ein kleiner Zauberer. Wenn der läuft, patsch, bumm, alle wach, alle singen oder summen mit. Uptown Girl, gleich für euch. Davor das volle 90er-Feeling mit Ace of Base.

Kommt gut durch den Mittwochnachmittag auf der 80er, 90er Oldie-Antenne. Jetzt mit einem der schönsten Songs, der von der Grünen Insel jemals gekommen ist. Und das, obwohl U2 erstmal ganz schön mit dem Song strugglen. Zu leise, geht irgendwie nicht auf, zu wenig Rockband. Und auf einmal ist es genau das, was diesen Song ausmacht. U2 schaffen mit With or Without You einen Hit, der ganz anders ist und der es schafft, dass wir sofort leiser werden. In Gesprächen und vielleicht auch in Gedanken.

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Ace So High. Bisschen wie so ein frisch dampfender Kaffee, den wir uns gönnen auf der 80er, 90er Oldie-Antenne. Apropos, heute ist Apfelstrudeltag. Apple Strudel Day, auch in Amerika. Auch da wird die Süßspeise heute ordentlich gefeiert. Also, falls ihr bis jetzt noch krampfhaft nach irgendeinem Anlass gesucht habt, was es Süßes zwischendurch heute gibt, bitteschön. Es war mir ein Fest, euch das zu sagen.

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6: Das Deutschlandwetter. Quer durchs Land gibt's heute einen Sonne-Wolken-Mix. Etwas Regen fällt noch im Nordwesten und an den Alpen. Im Norden werden es heute 18 bis 23 Grad, im Süden 24 bis 32 Grad. Die Höchstwerte heute in Flensburg 17, in Potsdam 24, in Köln und Nürnberg 26 Grad.
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6: Ich bin Arno Siegemund, es ist 14 Uhr, guten Tag. Gesetzlich Versicherte sollen in Zukunft schneller einen Termin beim Facharzt bekommen, wenn es wirklich dringend ist. Die Krankenkassen schlagen dafür eine elektronische Überweisung und eine bundesweite digitale Terminbörse vor. Praxen müssten dann dort einen Teil ihrer freien Termine einstellen, speziell für Fälle, bei denen der Hausarzt die Dringlichkeit festgestellt hat. Außerdem sollen Behandlungen beim Facharzt in der Regel nur noch über eine Überweisung laufen. Ausnahmen wären etwa Augenärzte und Gynäkologen, heißt es vom Verband der Krankenkassen. Mit modernen Gentechnikverfahren veränderte Lebensmittel dürfen in der EU künftig ohne spezielle Kennzeichnung verkauft werden. Das Europäische Parlament stimmte mehrheitlich dafür, entsprechende Züchtungen in vielen Fällen von bisher strengen EU-Gentechnikregeln auszunehmen. Die Änderungen wurden bereits von den EU-Staaten bestätigt und sollen voraussichtlich in 2 Jahren in Kraft treten. Der Spielehersteller Ravensburger steigt beim Plüschtier-Klassiker Steif ein und übernimmt die Mehrheit. Steif soll trotz des Einstiegs weiter eigenständig geführt werden. Beide Traditionsmarken aus Baden-Württemberg wollen ihre Stärken bündeln. Ravensburger steht mehr für Spiele und Bücher, Steif für hochwertige Kuscheltiere mit dem berühmten Knopf im Ohr. Die Steif-Eigner erhoffen sich so eine langfristige Zukunftsperspektive und mehr Schlagkraft im internationalen Geschäft.
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8: Dusty Springfield, Son of a Preacher Man, Good Vibes mit You, Lewis and the News, viel Gefühl mit Take That, How Deep Is Your Love und Achtung Männer, Watch Out, Man Eater ist unterwegs.

schönen Mittwoch auf der 80er, 90er Oldie-Antenne. Heute vor 64 Jahren, Brasilien wird Fußball-Weltmeister und wir sind ja auch mittendrin im WM26-Tunnel. 7:1 die DFB-11 gegen Curaçao. Das war schon mal eine schöne, starke Ansage. Die Jungs haben noch ein bisschen Pause. Samstag geht's dann gegen die Elfenbeinküste. Heute zum Beispiel Portugal gegen Kongo an Pfiff 19 Uhr und England gegen Kroatien um 22 Uhr. Schöne WM uns allen.

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1: Und jetzt eine norddeutsche Kleingartenkolonie besuchen. Am Eingang steht Willkommen und direkt darunter steht Betreten nur für Mitglieder. Und dann ist ziemlich viel schriftlich untersagt. Grillen verboten, Hunde anleinen, nicht schreien, kein Ball spielen, nicht auf die Rasenflächen treten, kein Durchgang zu Parzelle 44. Es fühlt sich an wie ein botanischer Hochsicherheitsbereich. Die Leute, die hier einen Großteil ihres Lebens verbringen, sind eine Unterart des klassischen Norddeutschen. Sie lieben Regeln. Aber wer die Regeln einhält und mindestens 10 Gartenzwerge in seiner liebevoll gepflegten Parzelle hat, der erfährt hier echte norddeutsche Herzlichkeit und manchmal sogar ausgelassene Partys unter Einhaltung aller Vorschriften.
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3: Das Deutschlandwetter. Quer durchs Land gibt's heute einen Sonne-Wolken-Mix. Etwas Regen fällt noch im Nordwesten und an den Alpen. Im Norden werden es heute 18 bis 23 Grad, im Süden 24 bis 32 Grad. Die Höchstwerte heute in Flensburg 17, in Potsdam 24, in Köln und Nürnberg 26 Grad.
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3: Ich bin Arno Siegemund, es ist 15 Uhr. Guten Tag. Die USA und der Iran haben sich grundsätzlich auf einen Ausweg aus dem Krieg geeinigt. Doch kurz vor der offiziellen Unterzeichnung droht US-Präsident Trump erneut mit Gewalt. Am Rande des G7-Gipfels am Genfer See sagte er, wenn sich der Iran nicht benehme, so Trump wörtlich, würden die USA wieder damit beginnen, Bomben mitten auf ihre Köpfe zu werfen. In der Schweiz soll am Freitag das bereits digital vereinbarte Rahmenabkommen bei einer Zeremonie offiziell unterschrieben werden. Nach der deutlichen Gewinnwarnung stehen bei BMW die Zeichen auf Jobabbau. Offiziell verweist der Münchner Konzern zwar auf eine Betriebsvereinbarung zur Beschäftigungssicherung, der Münchner Autobauer will aber seine Kosten deutlich senken. Im Geschäftsbericht ist bereits von einem leichten Rückgang der Belegschaft die Rede. Auslöser sind der Einbruch des wichtigen China-Geschäfts und die Folgen des Kriegs im Iran. Zur Fußball-Weltmeisterschaft. Beim WM-Spiel Iran gegen Neuseeland ist einem erfahrenen TV-Kommentator in der Türkei ein peinlicher Fehler passiert mit Folgen. Beim Staatssender TRT hat er mehrere Minuten lang die Spieler beider Teams verwechselt. Iran spielte in Weiß, Neuseeland in Schwarz. Der Kommentator vertauschte die Mannschaften aber etwa rund 4 Minuten lang und korrigierte sich dann erst später. In den sozialen Netzwerken hagelte es Kritik. TRT zog Konsequenzen, der Kommentator wurde abgezogen.
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5: Kurz nach 15 Uhr schon wieder, es ist Mittwoch und hier wird's gemütlich, gleich mit Bryan Adams. Dazu gibt's die Disco-Version von I Can't Stand the Rain und mit einem sehr lustigen 90er-Start

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2: Wer im Schlaf spricht, kann sich

ganz schön verraten. Eigentlich wollen wir wahrscheinlich nicht unbedingt wissen, von wem unser Partner wirklich nachts träumt. Aber hier ist es das Schönste. Er sagt, du verrätst all deine Geheimnisse im Schlaf. Sagst, dass du mich willst, dass du mich brauchst, dass du mich liebst. Ist das schön? Gibt ja diesen Spruch, Betrunkene, Kinder und Träumende sagen immer die Wahrheit. Talking in your sleep, die Romantics.

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80er, 90er, Oldie-Antenne und zwischendurch die süßesten Oldies aller Zeiten. Sweets for my sweet. Bittersweet wird's gleich mit einem 90er von The Verve. Nach den Eurythmics, das sind die 80er, war ihr einziger Nummer 1-Hit in ihrer Heimat Großbritannien. Das ist verrückt, oder? Stevie Wonder an der Mundharmonika und Annie Lennox mit dem Engelschor zeigt, was eine klassische Gesangsausbildung bringen kann. 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

von The Verve, 80er, 90er, Oldie-Antenne, Bittersweet Symphony, der wird aber immer noch live gespielt, der Song, weil Sänger Richard Ashcroft noch tourt, sogar sehr erfolgreich. Nächste Woche in der großen Halle in Paris passen immerhin 7000 Leute rein. Es ist Mittwochnachmittag, hier ist eine der Lieblingsbands von Paul McCartney, Crowded House, die 80er, Don't Dream, It's Over.

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2: Das Deutschlandwetter. Quer durchs Land gibt's heute einen Sonne-Wolken-Mix. Etwas Regen fällt noch im Nordwesten und an den Alpen. Im Norden werden es heute 18 bis 23 Grad, im Süden 24 bis 32 Grad. Die Höchstwerte heute in Flensburg 17, in Potsdam 24, in Köln und Nürnberg 26 Grad.
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2: Ich bin Arno Siegemund, es ist 16 Uhr. Guten Tag. Bundesinnenminister Dobrindt fordert niedrigere Regelsätze beim früheren Bürgergeld. Der CSU-Politiker hält die derzeit 563 Euro für Alleinstehende für zu hoch und sieht großes Sparpotenzial. Die SPD weist das wiederum entschieden zurück und erinnert daran, dass die Reform vor allem schärfere Regeln bringen sollte, nicht aber Einsparungen. Zum 1. Juli tritt die schwarz-rote Reform in Kraft. Aus dem Bürgergeld wird dann offiziell die Grundsicherung. Bundeskanzler Merz rechnet damit, dass der Bundestag noch vor der Sommerpause im Juli über einen möglichen Bundeswehreinsatz in der Straße von Hormus entscheiden wird. Die Regierung sei bereit, eine Feuerpause oder einen Waffenstillstand abzusichern, sagte Merz beim G7-Gipfel in der französischen Stadt Evian. Die neue europäische Trägerrakete Ariane 6 ist erfolgreich ins All gestartet. Vom Weltraumbahnhof Kourou in Französisch-Guyana bringt sie 36 Satelliten für Amazon auf den Weg. Deutschland spielt bei dem Projekt eine Schlüsselrolle und trägt rund ein Fünftel der Entwicklungskosten von 4 Milliarden Euro.
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4: Kurz nach 16 Uhr am Mittwochnachmittag. Kleine Pause zum Durchatmen nehmen wir uns gleich mal mit Heal the World. Johnny Cash haben wir mit dabei, da freue ich mich immer sehr, wenn der in der Playlist ist. Außerdem Freddie Mercury und die Simple Minds, Filmmusik aus dem Breakfast Club, die 80er. Don't you forget about me.

80er, 90er, Uli-Antenne und zwischendurch ein bisschen Johnny Cash. Gibt ja ständig Neues von ihm, auch wenn es ihn selbst seit 2003 auf dieser Welt nicht mehr gibt. Aber es tauchen immer mal wieder Aufnahmen auf, alte Sachen werden remastered und es gibt einen Haufen wirklich auch sehr guter Tribute-Shows. Ein One-Hit-Wonder aus den 90ern gibt's gleich von Joan Osborne.

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das je rausgehört. Der Basslauf hier ist geklaut, vermutlich offiziell angefragt oder wenigstens inspiriert von The Cure, Boys Don't Cry. 80er, 90er, Uldi-Antenne mit Hubert K., Sternenhimmel am Mittwochnachmittag. Gleich eine der tollsten Stimmen, finde ich. Ich könnte 3 Flaschen Bourbon gurgeln zum Frühstück, ich würde es nicht hinkriegen. Melissa Etheridge. Vorher die sanften Töne von Eric Clapton aus den 90ern.

Melissa Etheridge tourt noch, leider nicht bei uns, wobei hier war sie ja auch in Deutschland schon vor ein paar Monaten, aber hat ein neues Album und es stellt sie gerade vor. 80er, 90er, Uldi-Antenne am Mittwochnachmittag, kommt gut in Richtung Feierabend, es sind nur noch ein paar Meter und die machen wir uns aber sowas von schön mit Tina Charles, einer der besten Uldis aller Zeiten, die hat sogar in den letzten Jahren auch immer mal wieder was Neues aufgenommen, immer auch Disco-Sound noch. Hier ist einer ihrer

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4: Das Deutschlandwetter. Quer durchs Land gibt's heute einen Sonne-Wolken-Mix. Etwas Regen fällt noch im Nordwesten und an den Alpen. Im Norden werden es heute 18 bis 23 Grad, im Süden 24 bis 32 Grad. Die Höchstwerte heute in Flensburg 17, in Potsdam 24, in Köln und Nürnberg 26 Grad.
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4: Ich bin Arno Siegemund, es ist 17 Uhr, guten Tag. Vor 73 Jahren haben in der DDR hunderttausende Menschen mutig gegen das SED-Regime protestiert. Heute wird bundesweit an den Volksaufstand vom 17. Juni 1953 erinnert. Kulturstaatsminister Weimar würdigte den Einsatz der Demonstranten für Freiheit und die Einheit Deutschlands und erinnerte an die vielen Opfer von Repression und Gewalt. Die DDR hatte damals mit Unterstützung der russischen Armee den Aufstand blutig niedergeschlagen. Bis zur deutschen Einheit war der 17. Juni im Westen ein bundesweiter Feiertag. Die schwerkranke norwegische Kronprinzessin Mette Marit hat seit heute eine neue Lunge. Die 52-Jährige hat sich erfolgreich einer Transplantation unterzogen, teilte das norwegische Königshaus am Vormittag mit. Sigrid Harms in Oslo, warum ging das denn jetzt so schnell?
6: Es ist ja gerade erst 12 Tage her, dass die Ärzte mitgeteilt haben, dass die Kronprinzessin auf der Liste für eine Lungentransplantation gesetzt wurde. Und dass das nun so schnell ging, das war eigentlich reines Glück. Denn bei einer neuen Lunge, da müssen viele Faktoren übereinstimmen, wie zum Beispiel die Blutgruppe und die Größe. Ein Gutes hat aber die Krankheit der Kronprinzessin. Die Zahl der Menschen, die sich als Organspender registriert haben, ist rasant gestiegen.
4: Und in Norwegen gilt bei der Organspende grundsätzlich die sogenannte Widerspruchslösung. Das heißt, eine gestorbene Person wird automatisch zum Organspender, wenn sie zu Lebzeiten nicht ausdrücklich widersprochen hat. Über diese Regelung wird auch bei uns in Deutschland nachgedacht. Bei der Fußball-WM wird heute der Auftritt von Cristiano Ronaldo erwartet. Die Portugiesen starten gegen Kongo ins Turnier und ab 22 Uhr stehen sich dann England und Kroatien gegenüber.
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7: Kurz nach 17 Uhr, Feierabend am Mittwoch. Ich freue mich, dass ihr dabei seid heute. Das stimmt nicht, ist gelogen. Ich freue mich immer, wenn ihr dabei seid. Wir starten in die Stunde mit den Rubettes, Survivor und DJ Bobo. Das sind die 90er. Der hat gerade erzählt, dass er sich seine Texte nicht mehr so gut merken kann auf der Bühne. Also nutzt er einen Teleprompter. Ja, also den hier könnte ich nach 11 Bier vermutlich noch fehlerfrei.

80er, 90er, Uldi-Antenne und zwischendurch mal so ein Ding wie von den Rubettes Tonight. Heute ist Mittwoch, der 17. Juni. Barry Manilow hat heute Geburtstag. Er wird 83. Diesen Monat hat er noch ein neues Album rausgebracht und ist gerade auf Tour in Großbritannien. Ab Juli ist er wieder fest in Las Vegas mit seinen Shows. Also da ist noch viel los bei dem. Wir feiern unsere Stars mit ihren Hits. Hier ist sein großer, einer seiner großen, einer seiner sanften, Mandy. I

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80er, 90er, Oldie-Antenne und zwischendurch ein bisschen Original-Surf-Sound von den Beach Boys. Ich liebe sie sehr. Lena haben wir gleich in der Playlist von Pur für ein bisschen pure Lebensfreude. Vorher wird's auch schon laut mit Schaut. Die 80er, Tears for Fears zum Mittwochfeierabend.

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1: 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Am Eingang steht Willkommen und direkt darunter steht Betreten nur für Mitglieder. 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Grillen verboten, Hunde anleinen, nicht schreien, kein Ball spielen, nicht auf die Rasenflächen treten, kein Durchgang zu Parzelle 44. Es fühlt sich an wie ein botanischer Hochsicherheitsbereich. Die Leute, die hier einen Großteil ihres Lebens verbringen, sind eine Unterart des klassischen Norddeutschen. Sie lieben Regeln, aber wer die Regeln einhält und mindestens 10 Gartenzwerge in seiner liebevoll gepflegten Parzelle hat, der erfährt hier echte norddeutsche Herzlichkeit und manchmal sogar ausgelassene Partys unter Einhaltung aller Vorschriften.
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2: Das Deutschlandwetter. Örtlich kann es noch Schauer oder Gewitter geben. In der Nacht dann werden die Wolken weniger. Es geht runter auf 18 bis 12 Grad. Morgen ist es dann verbreitet sonnig. Die Höchstwerte dann in Kiel 25 Grad, in Leipzig 31 Grad, in Dortmund und Stuttgart 32 Grad.
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2: Ich bin Arno Siegemund, es ist 18 Uhr, guten Abend. Trotz der Spannungen wegen des Iran-Kriegs sieht Kanzler Merz sein Verhältnis zu US-Präsident Trump nicht belastet. Am Rande des G7-Gipfels in Evian in Frankreich sagte Merz, man habe sehr offen und konstruktiv miteinander gesprochen. Persönliche Störungen habe es nicht gegeben. Im Gegenteil, unter den Staats- und Regierungschefs habe eine große politische Übereinstimmung bei den wichtigsten Themen geherrscht, so der Kanzler. Ab September können junge Erwachsene zwischen 18 und 27 Jahren kostenlose Bahntickets für eine Reise nach Polen beantragen. Deutschland und Polen stellen zum 35. Jubiläum ihres Nachbarschaftsvertrags jeweils 30.000 Interrail-Pässe bereit. Premiere bei der Gamescom. Erstmals besucht mit Frank-Walter Steinmeier ein Staatsoberhaupt die weltgrößte Computerspielemesse in Köln. Das haben die Veranstalter heute mitgeteilt. Der Bundespräsident will am 27. August den Gamescom-Kongress eröffnen, eine Rede halten und über die Rolle von Games in der Demokratie diskutieren.
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4: Kurz nach 18 Uhr am Mittwochabend. Ich rieche schon wieder Gegrilltes irgendwo. Das könnte ich jeden Tag machen. Liebe ich. Und jetzt wird's doch auch so heiß am kommenden Wochenende. Ein Hit, der sommerlicher nicht klingen könnte gleich. Huey Lewis and the News, Stuck With You. Außerdem einer der schönsten One-Hit-Wonder aus den 90er von Bell, Book and Candle. Und hier ist ein Vorzeige 80er von Tina Turner, The Band.

80er, 90er, Uldi-Antenne und dazwischen cooler Kult mit den Beatles und Help. Es ist Mittwochabend, die Steve Miller Band begleitet uns gleich ein bisschen durch die Küche beim Kochen. Billy Joel macht das Autofahren aufregender und bei den Bangles kommt die Alliteration von ganz alleine. Hier ist Manic Monday für mehr Mittwochsmotivation.

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80er, 90er, Uldi Antenna, Mittwochnachmittag, Lehmal, Never Ending Story, 1992 hat der sein letztes Album rausgebracht und dieses Jahr bringt er wieder eins raus. Zwei Singles sind schon erschienen, eine davon ein Cover von America's A Horse With No Name. ELO haben wir gleich hier zum Vorglühen für die Spiele heute, falls ihr Portugal guckt nachher oder England gegen Kroatien, auch spannend. 22 Uhr geht das los und hier sind die 90er mit Natalie Imbruglia aus Australien. Australien spielt am Freitag gegen die USA. Hier ist

80er, 90er. Uldi Antenne mit ILO, Hold On Tight, ist auch nochmal richtig gute Laune auf Mittwochabend. Und weil gute Laune Lust auf mehr macht, hauen wir direkt Racy hinten dran. Die gibt's heute nicht mehr so im Original, dafür doppelt. Einmal die Formation um den Gitarristen Phil Fursden und ein

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3: Ich bin Arno Siegemund, es ist 19 Uhr, guten Abend. Die USA und der Iran haben sich grundsätzlich auf einen Ausweg aus dem Krieg geeinigt. Doch kurz vor der offiziellen Unterzeichnung droht US-Präsident Trump erneut mit Gewalt. Am Rande des G7-Gipfels am Genfer See sagte er, wenn sich der Iran nicht benehme, so Trump wörtlich, würden die USA wieder damit beginnen, Bomben mitten auf ihre Köpfe zu werfen. In der Schweiz soll am Freitag das bereits digital vereinbarte Rahmenabkommen bei einer Zeremonie offiziell unterschrieben werden. Bundesinnenminister Dobrindt fordert niedrigere Regelsätze beim früheren Bürgergeld. Der CSU-Politiker hält die derzeit 563 Euro für Alleinstehende für zu hoch und sieht großes Sparpotenzial. Die SPD weist das wiederum entschieden zurück und erinnert daran, dass die Reform vor allem schärfere Regeln bringen sollte, nicht aber Einsparungen. Zum 1. Juli tritt die schwarz-rote Reform in Kraft. Aus dem Bürgergeld wird dann offiziell die Grundsicherung. RB Leipzig hat sich von Cheftrainer Ole Werner getrennt, das hat der Verein mitgeteilt. Geschäftsführer Schäfer dankte Werner für dessen Arbeit und das Erreichen der Champions League. Für die Weiterentwicklung der Mannschaft werde jetzt ein anderer Coach gesucht, heißt es.
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5: Hallo, am Mittwochabend. Männer und Frauen passen einfach nicht zusammen. Warum nicht? Das weiß Phil Collins. Den gucken wir uns gleich inzwischen den Zeilen an. Hier achten wir immer ein bisschen genauer auf die Texte und was uns die Künstler eigentlich sagen wollen. Hören wir einen ganz tollen Hit. Gleich machen wir nach Smokey, Heinz-Rudolf Kunze und Rod Stewart.

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3: 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Oder Männer und Frauen sprechen einfach

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Ganz normaler Alltag bei Maya Müller-Schulzes. That's all. Genesis bei der Uldi-Antenne.

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80er, 90er, Uldi-Antenne am Mittwochabend mit NSYNC natürlich, die 90er. Da gibt's jetzt eine ganz neue Doku über die Band und wie Justin Timberlake die so richtig ruiniert haben soll. Sein Bandkollege Joey zieht ganz schön vom Leder, dem haben sie wohl sogar mal den Strom abgestellt, weil er kein Geld mehr hatte nach der Auflösung. Wieso genau, das weiß ich nicht, denn ich habe kein Discovery Plus. Aber ab Ende des Monats gibt's die Doku auch im Free TV bei TLC zu sehen in 4 Teilen. Genießt euren Feierabend jetzt mit einer richtigen Granate. Hier ist Jana.

80er, 90er, Uldi-Antenne mit Kenny Loggins aus Footloose. Filmmusik konnte der. Da hat er den Soundtrack zu Caddyshack gemacht auch und zu Top Gun zum Beispiel. Vaya con Dios begleiten uns jetzt ein paar Minuten durch den Mittwochabend mit den 90ern. Dazu

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2: Das Deutschlandwetter. Örtlich kann es noch Schauer oder Gewitter geben. In der Nacht dann werden die Wolken weniger. Es geht runter auf 18 bis 12 Grad. Morgen ist es dann verbreitet sonnig. Die Höchstwerte dann in Kiel 25 Grad, in Leipzig 31 Grad, in Dortmund und Stuttgart 32 Grad.
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2: Ich bin Arno Siegemund, es ist 20 Uhr, guten Abend. Das Münchner IFO-Institut hat den Bundeshaushalt unter die Lupe genommen. Das Ergebnis, es wären Einsparungen von rund 60 Milliarden Euro möglich jedes Jahr. Stefan Mack, wo genau soll denn da gespart werden?
3: Die Experten schlagen zum Beispiel vor, die Rente nicht mehr an die Löhne, sondern an die Inflation zu koppeln. Auch die Mütterrente soll um die Hälfte gekürzt werden. Und weniger Eltern sollen Elterngeld bekommen. Die Einkommensgrenze könnte auf 50.000 Euro für Paare gesenkt werden, sagt IFO-Präsident Fuest hier in München. Er schlägt außerdem vor, alle noch nicht genehmigten Subventionen um 60% zu kürzen.
2: Trotz der Spannungen wegen des Iran-Kriegs sieht Kanzler Merz sein Verhältnis zu US-Präsident Trump nicht belastet. Am Rande des G7-Gipfels in Evian in Frankreich sagte Merz, man habe sehr offen und konstruktiv miteinander gesprochen. Persönliche Störungen habe es nicht gegeben. Im Gegenteil, unter den Staats- und Regierungschefs habe eine große politische Übereinstimmung bei den wichtigsten Themen geherrscht, so der Kanzler. Premiere bei der Gamescom. Erstmals besucht mit Frank-Walter Steinmeier ein Staatsoberhaupt die weltgrößte Computerspielemesse in Köln. Das haben die Veranstalter heute mitgeteilt. Der Bundespräsident will am 27. August den Gamescom-Kongress eröffnen, eine Rede halten und über die Rolle von Games in der Demokratie diskutieren.
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1: Nachts ziehen im Norden und Osten Wolken auf, im Süden bleibt's ruhig. Es kühlt ab auf 18 bis 12 Grad. Morgen ziehen die Temperaturen dann kräftig an, es geht rauf auf 26 bis 36 Grad. In den meisten Regionen scheint die Sonne, nur im Nordosten gibt's ein paar Schauer. Am Abend drohen im Westen starke Gewitter. Am Freitag wird's schwülheiß mit bis zu 38 Grad und teils heftigen Gewittern, besonders im Westen.
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1: Ich bin Helen Martin. Am letzten Tag ihres Gipfeltreffens im französischen Evian haben sich die G7-Staaten in einer Reihe von Punkten geeinigt. Dazu gehören zum Beispiel gemeinsame Positionen zum Konflikt im Nahen Osten und zum Ukraine-Krieg. Kanzler Merz und Frankreichs Präsident Macron haben den Gipfel als Erfolg bezeichnet. Michael Evers berichtet aus Evian.
3: Wenn die Gipfeleuphorie verflogen ist, muss sich aber erst noch zeigen, ob die in Evian gefundene Einigkeit hält. Kommen Europäer und die USA auf dem Weg zu einer Friedenslösung für die Ukraine voran? Und hält die Abmachung mit dem Iran, sodass Amerikaner und Europäer die Straße von Hormus wieder sicher befahrbar machen können und die Wirtschaft wieder in Schwung kommt?
1: Das Europaparlament hat neue Regeln für gentechnisch veränderte Lebensmittel beschlossen. Bestimmte Produkte dürfen künftig ohne spezielle Kennzeichnung in Supermärkten verkauft werden und auch die bisher vorgeschriebene Umweltprüfung vor der Zulassung fällt weg. Befürworter erhoffen sich dadurch neue Sorten, die besser mit Dürren zurechtkommen oder weniger Dünger brauchen. Champions League erreicht, Umbruch gemeistert. Obwohl Ole Werner alle Ziele mit Fußball-Bundesligist Leipzig erreicht hat, trennt sich RB nach nur einem Jahr von ihm als Chefcoach. Intern soll es schon länger Zweifel an ihm gegeben haben. Nachfolger soll nach übereinstimmenden Medienberichten der Argentinier Martin de Michelis werden.
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2: Nachts ziehen im Norden und Osten Wolken auf, im Süden bleibt's ruhig. Es kühlt ab auf 18 bis 12 Grad. Morgen ziehen die Temperaturen dann kräftig an. Es geht rauf auf 26 bis 36 Grad. In den meisten Regionen scheint die Sonne, nur im Nordosten gibt's ein paar Schauer. Am Abend drohen im Westen starke Gewitter. Am Freitag wird's schwül heiß mit bis zu 38 Grad und teils heftigen Gewittern, besonders im Westen.
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2: Ich bin Moritz Einzel. Große Überraschung bei der Fußball-WM. Portugal hat zum Auftakt einen Sieg verpasst. Gegen die Demokratische Republik Kongo kam das Team um Cristiano Ronaldo nicht über ein 1:1 hinaus. In diesen Minuten steigt die englische Nationalmannschaft ins Turnier ein. Die Mannschaft mit Bayern-Stürmer Harry Kane trifft auf Kroatien. Außerdem spielen Ghana gegen Panama ab 1 Uhr und Usbekistan gegen Kolumbien ab 4 Uhr früh. Deutschland soll bis 2029 besser gegen hybride Bedrohungen und Drohnenangriffe gewappnet sein. Mit diesem Ziel sind die Innenminister von Bund und Ländern heute in Hamburg in ihre Frühjahrskonferenz gestartet. Um das zu erreichen, soll ein Plan erarbeitet werden. Darin geht es unter anderem um den Schutz der Bevölkerung oder die Unterstützung der Bundeswehr im Verteidigungsfall. Auch die Gewalt rund um Fußballspiele sowie die Zukunft syrischer Geflüchteter in Deutschland wird Thema sein. Abgelehnte Asylbewerber sollen künftig in Rückkehrzentren in Drittstaaten untergebracht werden können. Diesem Vorhaben hat das Europaparlament zugestimmt. Tine Klimach erklärt das Ziel hinter diesen Return-Hubs.
4: In die geplanten Abschiebezentren außerhalb der EU sollen Ausreisepflichtige kommen, die nicht in ihre Herkunftsländer zurückgebracht werden können, etwa weil das Heimatland sich weigert, sie zurückzunehmen. Unbegleitete Minderjährige sollen dahin nicht abgeschoben werden, Familien mit Kindern dagegen schon. Noch ist unklar, welche Länder bereit wären, diese Zentren einzurichten. Laut Bundesinnenminister Dobrindt sollen noch in diesem Jahr Vereinbarungen getroffen werden.
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1: Nachts ziehen im Norden und Osten Wolken auf, im Süden bleibt's ruhig. Es kühlt ab auf 18 bis 12 Grad. Morgen ziehen die Temperaturen dann kräftig an. Es geht rauf auf 26 bis 36 Grad. In den meisten Regionen scheint die Sonne, nur im Nordosten gibt's ein paar Schauer. Am Abend drohen im Westen starke Gewitter. Am Freitag wird's schwül heiß mit bis zu 38 Grad und teils heftigen Gewittern, besonders im Westen.
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1: Ich bin Moritz Einzel. Seit 60 Jahren wartet England auf den zweiten Titel bei einer Fußball-WM. Beim Turnier in den USA, Mexiko und Kanada soll mit Trainer Thomas Tuchel ausgerechnet ein Deutscher die Sehnsucht stillen. Gerade ist Halbzeit im ersten Spiel der Engländer gegen Kroatien und es ist ganz schön was los. Es steht 2:2 zur Pause. Beide Tore für England erzielte Bayern-Stürmer Harry Kane. Portugal kam zuvor überraschend gegen

0: Kongo nicht über ein 1:1 hinaus. Im französischen Evian ist der G7-Gipfel zu Ende gegangen. Bundeskanzler Merz zeigte sich zufrieden. Es sei das erste Mal seit dem Amtsantritt von US-Präsident Trump, dass man eine gemeinsame Sprache zu den großen außen- und sicherheitspolitischen Fragen gefunden habe.
1: Die Unterstützung der Ukraine ist aus diesem Kreis heraus so stark wie selten zuvor. Alle G7-Partner werden ihren militärischen und ihren finanziellen Beitrag für die Ukraine verstärken. Und ebenso deutlich ist die Botschaft an Russland. Alle G7-Partner werden den Druck auf Moskau erhöhen, auch durch Sanktionen.
0: Auch Frankreichs Präsident Macron lobte die Übereinstimmung der G7. Es sei das erste Mal, dass man so klare Schlussfolgerungen ziehe. Meistermatchball für die Basketballer des FC Bayern. Sie haben das dritte Spiel der Finalserie auswärts gegen Alba Berlin mit 91:83 gewonnen. Damit führen die Münchner in der Serie jetzt mit 2:1. Am Freitagabend können die Bayern mit einem weiteren Sieg die Meisterschaft perfekt machen.
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0: Im Norden und Osten ziehen Wolken auf, im Süden bleibt's ruhig. Es kühlt ab auf 18 bis 12 Grad. Tagsüber ziehen die Temperaturen dann kräftig an. Es geht rauf auf 26 bis 36 Grad. In den meisten Regionen scheint die Sonne, nur im Nordosten gibt's ein paar Schauer. Am Abend drohen im Westen starke Gewitter. Am Freitag wird's schwülheiß mit bis zu 38 Grad und teils heftigen Gewittern, besonders im Westen.
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0: Ich bin Moritz Einzel. Portugal hat bei der Fußball-WM in den USA, Mexiko und Kanada überraschend einen Auftaktsieg verpasst. Das Team rund um Superstar Cristiano Ronaldo kam gegen die Demokratische Republik Kongo nicht über ein 1:1 hinaus. Nach der Partie England gegen Kroatien treffen um 1 Uhr nachts noch Ghana und Panama aufeinander. Um 4 Uhr früh ist Anstoß zur Partie Usbekistan gegen Kolumbien. Danach haben dann alle 48 teilnehmenden Mannschaften einmal gespielt. Große Zufriedenheit bei Bundeskanzler Merz. Zum Abschluss des G7-Gipfels im französischen Evian hat er die neue Einigkeit mit US-Präsident Trump gelobt.
2: Es ist das erste Mal überhaupt seit dem Amtsantritt von Präsident Trump, dass wir bei einem G7-Gipfel eine gemeinsame Erklärung abgeben und eine gemeinsame Sprache finden zu den großen außen- und sicherheitspolitischen Fragen unserer Zeit. Das finde ich ist wirklich ein Erfolg.
0: Vereinbart wurden neue Sanktionen gegen Russland und neue Waffenlieferungen an die Ukraine. Die Basketballer des FC Bayern haben sich den ersten Matchball zur Meisterschaft geholt. Die Münchner gewannen das dritte Spiel der Finalserie bei Alba Berlin mit 91:83. In der Best-of-Five-Serie führen die Bayern nun mit 2:1 und können am Freitag mit einem weiteren Erfolg in Berlin die dritte Meisterschaft in Serie perfekt machen.
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0: ziehen die Temperaturen dann kräftig an. Es geht rauf auf 26 bis 36 Grad. In den meisten Regionen scheint die Sonne, nur im Nordosten gibt's ein paar Schauer. Am Abend drohen im Westen starke Gewitter. Am Freitag wird's schwül heiß mit bis zu 38 Grad und teils heftigen Gewittern, besonders im Westen.
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0: Ich bin Moritz Einzel. Bei der Fußball-WM in den USA, Mexiko und Kanada hat England sein erstes Gruppenspiel gewonnen. Gegen Kroatien gab es einen 4:2-Erfolg. Zwei Tore erzielte Bayern-Stürmer Harry Kane, eins davon per Kopf nach einer Ecke, und sein kroatischer Bayern-Teamkollege Josip Stanišić hatte es schon kommen sehen. Stanišić im ZDF.
2: Vor der Ecke, als er das Tor gemacht hat, habe ich gesagt, einer soll einfach nur Harry nehmen, und weil ich wusste genau, so wie sie sich aufgestellt haben, dass drei Leute mich versuchen werden zu blocken und er halt frei zum Kopfball kommen wird, und die Flanke kommt halt aber auch punktgenau und er macht die natürlich überragend.
0: Schon früher am Abend kam Portugal überraschend gegen die Demokratische Republik Kongo nicht über ein 1:1 hinaus. In diesen Minuten startet das Spiel Ghana gegen Panama und um 4 Uhr früh ist Anstoß der Partie Usbekistan gegen Kolumbien. Die G7-Staaten wollen Kinder und Jugendliche im Internet besser schützen. Darauf haben sich die Staats- und Regierungschefs bei ihrem Treffen im französischen Evian verständigt. In der Erklärung dazu fordern sie von Plattformbetreibern wirksamere Alterskontrollen und ein konsequentes Vorgehen gegen sexuellen Missbrauch und Deepfakes. Auch suchtfördernde Funktionen sollen eingeschränkt werden. Die Zahl der antisemitischen Vorfälle in Deutschland bleibt weiter hoch. Laut der Meldestelle RIAS wurden letztes Jahr rund 8.700 solcher Fälle registriert. Mehr als dreimal so viele wie vor dem Hamas-Terrorangriff auf Israel vom 7. Oktober 2023. Erfasst wurden körperliche Angriffe, aber auch Bedrohungen, Beleidigungen und Sachbeschädigungen.
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1: Im Norden und Osten ziehen Wolken auf, im Süden bleibt's ruhig. Es kühlt ab auf 18 bis 12 Grad. Tagsüber ziehen die Temperaturen dann kräftig an. Es geht rauf auf 26 bis 36 Grad. In den meisten Regionen scheint die Sonne, nur im Nordosten gibt's ein paar Schauer. Am Abend drohen im Westen starke Gewitter. Am Freitag wird's schwülheiß mit bis zu 38 Grad und teils heftigen Gewittern, besonders im Westen.
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1: Ich bin Moritz Einzel. Englands Fußballer haben bei der WM ihr erstes Gruppenspiel gewonnen. Gegen Kroatien gab es einen 4:2 Erfolg. Der Kroate Josip Stanišić vom FC Bayern nannte im ZDF Gründe für die Niederlage seines Teams.
3: Ganz einfach. Ich glaube, vorne haben sie einfach eine Riesenqualität und haben unsere Fehler heute ausgenutzt.